0: Tod ließ sich einfach nicht wegschieben. Alex Christensen über Michael Jackson.
1: Ich habe eine wunderbare Erinnerung an Michael Jackson, Black or White. In der Woche, als diese Single rauskam, war mein Boot Nummer 1. Und die hatten eigentlich fest damit gerechnet, dass sie das Boot wegschieben können. Aber Michael Jackson hat es nicht geschafft. Er musste die ganze Zeit auf Nummer 2 sein. Und das war natürlich für mich so als Lausbuben aus dem Hamburger Vorstadt, das ist natürlich ein unfassbarer Sieg, den ich mir hätte nie vorstellen können, dass ich es mal schaffen würde, Michael Jackson nicht auf die Chartkrone zu lassen, auf die 1. Und habe mich da 13 Wochen festgebissen und festgeklebt. Und das finde ich heute immer noch sehr bemerkenswert.
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1: Im Studio Lisa Schwarzkopf. Dämpfer für die deutsche Nationalmannschaft bei der Fußball-WM. Im abschließenden Vorrundenspiel hat das DFB-Team mit 1:2 gegen Ecuador verloren. Schon vorab war der Gruppensieg sicher gewesen. Am Montag geht's in Boston im 16. Finale weiter. Gegen wen ist noch unklar. Wer bestellt, bezahlt. Unter diesem Motto haben Bund und Länder jetzt eine Finanzreform beschlossen. Sie soll die Kommunen entlasten. Bei neuen Bundesgesetzen übernimmt der Bund künftig 80% der Kosten, die in den Kommunen entstehen. Allerdings, bei neuen Gesetzen, die kommunale Kassen entlasten, wandert Geld auch wieder zurück. Die Polizei bereitet sich auf einen Großeinsatz beim AfD-Bundesparteitag in anderthalb Wochen in Erfurt vor. Die Welt am Sonntag berichtet, dass bis zu 50.000 Gegendemonstranten erwartet werden. Gerechnet wird unter anderem mit Störaktionen bei der Anreise der Delegierten. Die Deutsche Bahn rät Kunden wegen der Hitze von Reisen ab und bietet Stornierungen an. Das Unternehmen rechnet mit Zugausfällen und Verspätungen, unter anderem auch wegen möglicher Böschungsbrände oder heftiger Gewitter. Wer sein Ticket storniert, bekommt sein Geld zurück.
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2: Meist klar und trocken ist es gerade, höchstens ein paar Wolken ziehen mal durch. Und die Temperaturen liegen aktuell zwischen 24 und 16 Grad. Heute bleibt es weiter trocken bei wenig Wolken. Und es wird richtig heiß, die Höchstwerte klettern auf 31 bis 38 Grad.

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1: Im Studio Lisa Schwarzkopf. Bevor es in die K.O.-Runde geht, hat sich Deutschland bei der Fußball-WM einen Patzer erlaubt. Nach 2 Siegen gab es zum Abschluss der Vorrunde gegen Ecuador eine 1:2 Pleitzer. Ab dem 16. Finale am Montag heißt es fürs Team von Bundestrainer Nagelsmann nun: Verlieren verboten. Die weiteren Ergebnisse: Japan-Schweden 1:1 und Tunesien-Niederlande 1:3. Die Kommunen in Deutschland sollen entlastet werden. Bund und Länder haben sich jetzt nach langem Ringen auf eine Finanzreform geeinigt. Der Bund übernimmt künftig 80% der Kosten, die den Kommunen durch Bundesgesetze entstehen. Das Motto: Wer bestellt, bezahlt. Im Prozess um den Anschlag auf den Magdeburger Weihnachtsmarkt fällt heute das Urteil. Die Generalstaatsanwaltschaft fordert für den Angeklagten lebenslange Haft mit anschließender Sicherungsverwahrung. Bei der Tat vor 1,5 Jahren wurden 6 Menschen getötet, mehr als 300 wurden verletzt. Die Deutsche Bahn schraubt die Ziele deutlich nach unten. Bahnchefin Paller sagt, bisherige Versprechen, etwa mehr Fahrgäste, komplett digitale Schiene und hohe Pünktlichkeitswerte seien so nicht realistisch. Für den Fernverkehr heißt das konkret, 80% Pünktlichkeit sollen erst 2035 erreicht werden.
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2: Meist klar und trocken ist es gerade, höchstens ein paar Wolken ziehen mal durch. Und die Temperaturen liegen aktuell zwischen 24 und 16 Grad. Heute bleibt es weiter trocken bei wenig Wolken. Und es wird richtig heiß, die Höchstwerte klettern auf 31 bis 38 Grad.

0: Übersetzungsfehler verhinderte den Hit nicht. Oli P. über Britney Spears, Baby One More Time.
1: Eigentlich müsste er heißen Hit Me Baby One More Time, weil die Schweden, die den Song damals geschrieben hatten, dachten eigentlich, Hit heißt anrufen. Und sie dachten, dass wenn man sagt Hit Me Baby, das heißt ruf mich an, umgangssprachlich. Heißt aber eigentlich schlag mich. Und man hat sich dann dazu entschieden, okay, wir lassen es einfach, egal wie die Leute das interpretieren, aber wenigstens aus dem Titel vom Song nehmen wir es raus und deswegen heißt die Nummer Baby One More Time. 90s, 90s.

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neu dabei? 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
1: Im Studio Lisa Schwarzkopf. Dämpfer für die deutsche Nationalmannschaft bei der Fußball-WM. Im abschließenden Vorrundenspiel hat das DFB-Team mit 1:2 gegen Ecuador verloren. Schon vorab war der Gruppensieg sicher gewesen. Am Montag geht's in Boston im 16. Finale weiter. Gegen wen ist noch unklar. Die weiteren Ergebnisse: Niederlande-Tunesien 3:1 und Schweden-Japan 1:1. Wer bestellt, bezahlt. Unter diesem Motto haben Bund und Länder jetzt eine Finanzreform beschlossen. Sie soll die Kommunen entlasten. Bei neuen Bundesgesetzen übernimmt der Bund künftig 80% der Kosten, die in den Kommunen entstehen. Allerdings, bei neuen Gesetzen, die kommunale Kassen entlasten, wandert Geld auch wieder zurück. In Venezuela läuft nach den schweren Erdbeben mit über 230 Toten die internationale Hilfe an. Mehrere Länder kündigten an, Rettungskräfte in die Region nahe der Hauptstadt Caracas zu schicken. Auch die Bundeswehr will sich beteiligen. Die Deutsche Bahn rät Kunden wegen der Hitze von Reisen ab und bietet Stornierungen an. Das Unternehmen rechnet mit Zugausfällen und Verspätungen, unter anderem auch wegen möglicher Böschungsbrände oder heftiger Gewitter. Wer sein Ticket storniert, bekommt sein Geld zurück.
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2: Klar oder mit ein paar Wolken geht's in den Morgen und es bleibt trocken. Im Laufe des Tages knallt die Hitze dann richtig rein. Dazu weiterhin viel Sonnenschein und kaum Regengefahr. Die Höchstwerte liegen bei 31 bis 38 Grad. Morgen bleibt sehr heiß, dazu im Westen auch mal mehr Wolken und an der Nordseeküste kann es vereinzelt kräftig gewittern. Maximal 41 Grad.

Es ist kurz nach 5 an diesem Freitagmorgen. Guten Morgen zusammen. Na, wie haben wir heute Nacht geschlafen? Gott, ist das warm, oder? Guten Morgen, schön, dass ihr dabei seid. Es geht Richtung Wochenende. Und deswegen starten wir wie immer um kurz nach 5 an einem Freitag den 90s Rob Green Wochenend-Countdown. Heute nach Feierabend ist es endlich soweit. Wir starten durch mit der unfassbar geilen Stimme von Heather Small. M People hier in der Show ist One Night in Heaven.

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1: Im Studio von Riebe sei freundlieb. Dämpfer für Deutschland bei der Fußball-WM. Im letzten Vorrundenspiel hat das DFB-Team mit 1:2 gegen Ecuador verloren. Der Gruppensieg war allerdings schon vorab sicher gewesen. Gegen wen es um 16-Finale geht, steht noch nicht fest. Ecuador ist damit weiter, genau wie die Elfenbeinküste, die Niederlande, Japan und Schweden. Im Prozess um den Anschlag auf den Magdeburger Weihnachtsmarkt fällt heute das Urteil. Die Generalstaatsanwaltschaft fordert für den Angeklagten lebenslange Haft mit anschließender Sicherheitsverwahrung. Bei der Tat vor 1,5 Jahren wurden 6 Menschen getötet, mehr als 300 wurden verletzt. Die Kommunen in Deutschland sollen entlastet werden. Bund und Länder haben sich jetzt nach langem Ringen auf eine Finanzreform geeinigt. Der Bund übernimmt künftig 80% der Kosten, die den Kommunen durch Bundesgesetze entstehen. Das Motto: Wer bestellt, bezahlt. Es ist schon fast ein Running Gag. Das Megabauprojekt der Bahn Stuttgart 21 verschiebt sich wohl erneut. Bahnchefin Paller und Baden-Württembergs Regierungschef Özdemir wollen heute ein Update geben. Vorab war schon durchgesickert, dass es mit der Eröffnung wohl erst in 5 Jahren etwas wird.
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2: Klar oder mit ein paar Wolken geht's in den Morgen und es bleibt trocken. Im Laufe des Tages knallt die Hitze dann richtig rein. Dazu weiterhin viel Sonnenschein und kaum Regengefahr. Die Höchstwerte liegen bei 31 bis 38 Grad. Morgen bleibt sehr heiß, dazu im Westen auch mal mehr Wolken und an der Nordseeküste kann es vereinzelt kräftig gewittern. Maximal 41 Grad.
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4: Kurz nach 5:30 an diesem Freitagmorgen. Guten Morgen. Ui, war das heiß heute Nacht, oder? Gott, ich hoffe, dass ihr einigermaßen geschlafen habt. Aber wir sind ja mittendrin im 90s Rob Green Wochenend Countdown. Das heißt, heute nach Feierabend ist endlich Weekend. Dann könnt ihr machen, was ihr wollt, außer arbeiten. Einfach das Wetter genießen. Und heute Abend sind wir ebenfalls in Kiel. Das heißt, nach der Show geht's los nach Kiel. Die Clubstage mit 90s Radio und mit Culture Beat und mit Fun Factory. Die Infos 90s90s.de. Erstmal Joe Public, Live and Learn und Four Non Blondes.

Public, Live and Learn, 90s Radio. Und ich glaube, Matthias, der spricht allen aus dem Herzen. Matthias aus Oldenburg. Er schreibt, Hi Rob, war gestern bei mehreren, ganz groß geschrieben, 17.000 Ausrufezeichen, Baumärkten, um eine Klimaanlage zu kaufen. Glaubst du, ich habe eine? Nein. Ja, ich weiß, die sind wirklich alle überall ausverkauft im Moment, ne? 90s Rob Green Morning an diesem heißen Freitag mit Snap.

Bryce and Fred, Don't Talk, Just Kiss aus dem Jahr 91. Guten Morgen. Denkt dran, in der App und im Web auf 90s90s.de haben wir über 20 verschiedene Radios mit verschiedenen Styles. Und eins liebe ich, und das ist 90s90s Dinner Party Radio. Das ist wirklich so geil, wenn es abends dunkel ist, man sitzt draußen, weil es so schön warm ist und man hört diese chilligen Beats. 90s90s Dinner Party Radio. Ich kann es euch nur empfehlen. Aus diesem Radio, aus dem Jahr 95, Human Nature, hier in der Show ist Madonna.

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1: Im Studio von Riebe, sei freundlieb. Deutschland hat sich bei der Fußball-WM einen Patzer erlaubt. Nach 2 Siegen gab es zum Abschluss der Vorrunde gegen Ecuador eine 1:2-Pleite. Deutschland stand ja schon sicher als Gruppensieger fest. Auch Ecuador steht damit in der K.O.-Phase, genau wie die Elfenbeinküste, die Niederlande, Japan und Schweden. Wer bestellt, bezahlt. Unter diesem Motto haben Bund und Länder jetzt eine Finanzreform beschlossen, die die Kommunen entlasten soll. Bei neuen Bundesgesetzen übernimmt der Bund künftig 80% der Kosten, die in den Kommunen entstehen. Allerdings, bei neuen Gesetzen, die kommunale Kassen entlasten, wandert Geld auch wieder zurück. Verbraucher sollen künftig ein Recht auf Reparatur haben. Der Bundestag hat beschlossen, dass Hersteller kaputte Geräte wie Smartphones oder Waschmaschinen mehrere Jahre zu einem angemessenen Preis reparieren müssen. So soll unter anderem Elektroschrott vermieden werden. In Venezuela läuft nach dem schweren Erdbeben mit über 230 Toten die internationale Hilfe an. Mehrere Länder, darunter Deutschland und die USA, kündigten an, Rettungskräfte in die Region nahe der Hauptstadt Caracas zu schicken. Auch die Bundeswehr will sich beteiligen.
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2: Klar oder mit ein paar Wolken geht's in den Morgen und es bleibt trocken. Im Laufe des Tages knallt die Hitze dann richtig rein. Dazu weiterhin viel Sonnenschein und kaum Regengefahr. Die Höchstwerte liegen bei 31 bis 38 Grad. Morgen bleibt sehr heiß, dazu im Westen auch mal mehr Wolken und an der Nordseeküste kann es vereinzelt kräftig gewittern. Maximal 41 Grad.

Guten Morgen an diesem Freitag. Na, wie haben wir geschlafen? Ja, das ist wirklich extrem. Im Moment Hochsommer 2026 ist da. Also ich meine, wenn ich schon jetzt von 41 Grad rede, das ist schon krass in einigen Teilen Deutschlands. Wir halten durch zusammen mit dem coolen Sound der 90er, Depeche Mode, It's No Good. Mit Dewar, der alte Rocker von Ultravox. Gleich da hat Solo damals einen Riesenhit gelandet mit Breathe im Jahr 98. Und gleich spielen wir auch noch Rob's Mix-Up, das Spiel mit der KI. Da gibt's die 90s Summer Caps zu gewinnen. Also macht jetzt mit auf 90s90s.de. Wir spielen gleich.

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1: Rob Green, hallo Martin.
2: Hi.
1: 90s, 90s Radio. Haben wir schon mal gespielt zusammen?
2: Nee, tatsächlich nicht.
1: Okay, dann wirst du heute haushoch siegen, oder?
2: Ich gebe mein Bestes. Ne? Ich habe ja auch meine Unterstützung. Mein Kleiner ist auch gerade noch wach geworden.
1: Ah.
2: Also dementsprechend kriegen wir das ja auch hin.
1: Wie alt ist der Kleine?
2: Der ist jetzt 1 Jahr und 2 Monate.
1: Okay, dann können wir nicht von ihm erwarten, dass er entweder Interpret oder Titel kennt, aber vielleicht kann er mitsingen.
2: Ja, das kriegt er bestimmt mit, ja.
1: Gut. Die KI, die Olle, hat einen bekannten Song durcheinander gewürfelt. Du kennst ja das Spiel. Ich will von dir, lieber Martin, aus Lehrte wissen, um welchen Song es sich handelt. Entweder Name des Songs oder von wem, okay?
2: Ja, super.
1: Los geht's.

0: Also, das hört sich jetzt schwierig an, aber ich habe na na na na na na na na na na na na. Ich komme jetzt nicht auf den Namen.
1: Boah, es war schon richtig, was du gesummt hast, ja.
0: Ja. Da gab es doch mal von Irland da diesen Rick Ricks on Fire, ja, da haben sie das noch umgedichtet. Heißt es denn? Ich komme nicht auf den Namen, ich komme auch nicht auf den Interpreten.
1: Es gibt eine Zeitschrift mit diesem Namen in Deutschland, ist relativ bekannt.
0: Ich kriege nur Desire hin.
1: Und wenn man von Desire befreit ist?
0: Free from Desire?
1: Ja! Yeah. Von Gala!
0: Ja, die Gala, okay, gut, die Gala, ja.
1: Ja, ja, die gute alte Gala, die Zeitschrift, ja. Freed from Desire ist richtig und damit gewinnst du Martin aus Lehrte ein 90s Summer Cap.
0: Ja, super, da freut sich mein Großer tatsächlich drüber.
1: Der Wie alt ist er?
0: Der ist 6
1: okay.
0: mittlerweile.
1: Okay.
0: Und der freut sich darüber.
1: Verstehen sich die beiden, 6 und 1?
0: Ja, mehr oder minder, ne? Das ist ja immer so ein gegenseitiges Abtasten dann erstmal. Ja. Wer wie was. Und aber eigentlich ja, er ist für seinen Bruder da und passt auch auf ihm auf.
1: Wenn der große Bruder so 16 ist und der Kleine ist 10, dann wird's bunt, weil er wird wahrscheinlich alles machen wollen, was der Große macht.
0: Ja, das stimmt.
1: Kannst du dich in 9 Jahren gut warm anziehen, mein Lieber?
0: Ich zieh mich jetzt schon warm an mit den beiden manchmal.
1: Glaube ich. Okay, Martin, da vielen lieben Dank, alles richtig gemacht. Ja. Danke, dass du 90s hörst. Und,
0: ja, immer gerne.
1: Bis bald, mein Lieber, ne?
0: Ja, danke schön.
1: Bis dann. Ciao. Tschüss.
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Backstreet Boys bei 90s Radio an diesem Freitag mittendrin im 90s Rob Green Wochenend Countdown. Komm noch einmal arbeiten, Leute, und dann ist Weekend mit Mark Morrison gleich. Return of the Mac und Stardust jetzt in der Show. 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

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Und neu dabei, Green Day, When I Come Around. Angebotet von Jenny aus Dortmund über 90s Instagram.

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1: Im Studio Finnriebe, sei freundlieb. Dämpfer für Deutschland bei der Fußball-WM. Im Vorrundenabschluss hat das DFB-Team mit 1:2 gegen Ecuador verloren. Schon vorab war der Gruppensieg aber schon sicher gewesen. Der Gegner fürs 16. Finale steht noch nicht fest. Ecuador ist damit weiter, genau wie die Elfenbeinküste, die Niederlande, Japan, Australien und Schweden. Die Kommunen in Deutschland sollen entlastet werden. Bund und Länder haben sich jetzt nach langem Ringen auf eine Finanzreform geeinigt. Der Bund übernimmt künftig 80% der Kosten, die den Kommunen durch Bundesgesetze entstehen. Das Motto: Wer bestellt, bezahlt. Bund und Länder haben sich auch auf ein Programm verständigt, wie der Staat moderner werden kann. Da ist etwa geplant, dass E-Mails künftig viele Behördenformulare ersetzen. Das Kindergeld gibt's demnächst ohne Antrag. Dazu kommt ab dem nächsten Jahr eine digitale Brieftasche. Gut 1,5 Jahre nach dem Anschlag auf dem Magdeburger Weihnachtsmarkt wird heute das Urteil erwartet. Die Generalstaatsanwaltschaft fordert lebenslang. 2024 war der Angeklagte kurz vor Heiligabend über den Markt gerast. 6 Menschen starben, über 300 weitere wurden verletzt.
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2: Klar oder mit ein paar Wolken geht's in den Morgen und es bleibt trocken. Im Laufe des Tages knallt die Hitze dann richtig rein. Dazu weiterhin viel Sonnenschein und kaum Regengefahr. Die Höchstwerte liegen bei 31 bis 38 Grad. Morgen bleibt sehr heiß, dazu im Westen auch mal mehr Wolken und an der Nordseeküste kann es vereinzelt kräftig gewittern. Maximal 41 Grad.
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4: 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Kurz nach 6:30 gleich die Timeline. Wir gucken mal, was an diesem 26. Juni in den 90ern los war. Bis dahin, was zum Mitsingen von Anne Lee, Two Times und Seals Crazy ganz am Anfang des Jahrzehnts. Guten Morgen an diesem Freitag, 90s, 90s, Rob Green Morning.

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1: Yes, guten Morgen zusammen. Freitag, 26.06. Zwei 90s Musiker sind heute zeitgleich geboren, nämlich 1969. Erstens Mark DeCloud von der Band EMF. Mark ist der Drummer. Mit Unbelievable landen sie 1990 ihren größten Charterfolg. Und unser zweites Geburtstagskind heißt Colin Greenwood. Gleicher Jahrgang. Er spielt den Bass bei Radiohead. Mit Creep feiern sie große Erfolge in den 90ern und auch das 97er Album, das sehr geil ist übrigens, Okay Computer, wird zu einer absoluten Ikone. Also zweimal Glückwunsch heute. Und die Nummer 1 in den Ami-Charts heute 95, das war Bryan Adams, Have You Ever Really Loved a Woman? Und das war der 26.06. in den 90ern. 90s. Real.

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1: Im Studio von Riebe sei freundlieb. Deutschland hat sich bei der Fußball-WM einen Patzer erlaubt. Nach 2 Siegen gab es zum Abschluss der Vorrunde gegen Ecuador eine 1:2-Pleite. Deutschland stand ja bereits als Gruppensieger fest, Ecuador ist damit auch weiter. Das gleiche gilt für die Elfenbeinküste, die Niederlande, Japan, Australien und Schweden. Wer bestellt, bezahlt. Unter diesem Motto haben Bund und Länder jetzt eine Finanzreform beschlossen, die die Kommunen entlasten soll. Bei neuen Bundesgesetzen übernimmt der Bund künftig 80% der Kosten, die in den Kommunen entstehen. Allerdings, bei neuen Gesetzen, die kommunale Kassen entlasten, wandert Geld auch wieder zurück. Nach den schweren Erdbeben in Venezuela ist das genaue Ausmaß weiter unklar. Mindestens 230 Menschen sind ums Leben gekommen. Dazu werden noch Zehntausende vermisst. Mittlerweile läuft die internationale Hilfe an. Unter anderem will sich die Bundeswehr beteiligen. Es ist schon fast ein Running Gag. Das Megabauprojekt der Bahn Stuttgart 21 verschiebt sich wohl erneut. Bahnchefin Palla und Baden-Württembergs Regierungschef Özdemir wollen heute ein Update geben. Vorab war schon durchgesickert, dass es mit der Eröffnung wohl erst in 5 Jahren etwas wird.
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2: Meist sonnig und trocken geht's in den Morgen, dazu nur ein paar Wolken. Und im Laufe des Tages wird's richtig heiß, mit Höchstwerten zwischen 31 und 38 Grad. Vereinzelt im Westen sogar bis 41 Grad. Morgen gibt's dann mehr Wolken und vor allem im Westen können auch mal kräftige Gewitter runterkommen. Trotzdem wieder extrem heiß, bis 41 Grad.
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4: Einen traumhaften guten Morgen an diesem Freitag. Es ist kurz nach 7, 90s Rob Green Morning. Guten Morgen, Leute. Wir sind mittendrin im 90s Rob Green Wochenend-Countdown. Und nicht nur das, wir sind mittendrin im Mega-Hochsommer 2026. Deswegen am Wochenende vielleicht mal ein Freibad aussuchen oder einen See und einfach mal ein bisschen abkühlen. Oder ihr kommt heute Abend zur Kieler Woche, denn wir sind dort und feiern unter sternenklarem Himmel mit euch den coolen Sound der 90er, die Infos nach Bloodhound Gang und Enrique Iglesias, jetzt Rhythm Divine.

90s, Rob Green Morning, The Bloodhound Gang, Bad Touch. Ort, Kiel, Uhrzeit, 19 Uhr, heute.

0: da freue ich mich.
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0: Yes, heute Abend ist es soweit. 90s 90s Club Stage auf der Förderbühne Kielerwoche. Das ist genau die Kiel-Linie. Ihr werdet uns nicht nur sehen, ihr werdet uns schon beim Hinlaufen hören. Tom Wax on Stage legt den coolen Sound der 90er auf. Unsere Jingle-Sängerin Astrid performt dazu. Und auch am Start ist unser Trommler wieder, der Perkussionist Tim. Das ist wirklich wie ein Live-Konzert mit dem coolen Sound der 90er. Und dann danach haben wir die Headliner aus den 90ern, Culture Beat oder das hier.
2: Hi, ich bin Toni.
3: Hi, Jan.
2: Und Steve. Zusammen sind wir Fallen Factory. Und wir sehen uns
4: am 26. Juni
2: auf der Kieler Woche.
4: Yep.
2: 90s, 90s auf der Stage.
4: Yes.
2: Ich hoffe, ihr kommt alle, haben schönes Wetter.
4: Oh, oh.
3: Fein an.
4: Peace.
0: Toni Couture habe ich lange nicht mehr gesehen. Ich freue mich sehr, ihn zu sehen. Ihr seid also herzlich eingeladen. Es ist völlig kostenlos. Heute Abend 19 Uhr in Kiel. Und hier sind sie, die Fun Factory. Hier ist Celebration. Bis heute Abend, Leute. Ich freue mich sehr.
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Doggy Dog. Das war so ein geiler Song damals. 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Aus dem Jahr 93, Snoop Doggy Dog. 90s, 90s, Rob Green Morning, guten Morgen. Es ist Freitag, Leute. Das Wochenende steht vor der Türe. Und hier ist Lenny Kravitz, Fly Away.

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1: Im Studio für Riebe sei freundlieb. Dämpfer für Deutschland bei der Fußball-WM. Im Vorrundenabschluss hat das DFB-Team mit 1:2 gegen Ecuador verloren. Schon vorab war der Gruppensieg aber schon sicher gewesen. Der Gegner fürs Sechzehntelfinale steht noch nicht fest. Ecuador ist damit weiter, genau wie die Elfenbeinküste, die Niederlande, Japan, Australien und Schweden. Im Prozess um den Anschlag auf den Magdeburger Weihnachtsmarkt fällt heute das Urteil. Die Generalstaatsanwaltschaft fordert für den Angeklagten lebenslange Haft mit anschließender Sicherheitsverwahrung. Bei der Tat vor 1,5 Jahren wurden 6 Menschen getötet, mehr als 300 wurden verletzt. Die Kommunen in Deutschland sollen entlastet werden. Bund und Länder haben sich jetzt nach langem Ringen auf eine Finanzreform geeinigt. Der Bund übernimmt künftig 80% der Kosten, die den Kommunen durch Bundesgesetze entstehen. Das Motto: Wer bestellt, bezahlt. Verbraucher sollen künftig ein Recht auf Reparatur haben. Der Bundestag hat beschlossen, dass Hersteller kaputte Geräte wie Smartphones oder Waschmaschinen mehrere Jahre zu einem angemessenen Preis reparieren müssen. So soll unter anderem Elektroschrott vermieden werden.
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2: Meist sonnig und trocken geht's in den Morgen, dazu nur ein paar Wolken. Und im Laufe des Tages wird's richtig heiß, mit Höchstwerten zwischen 31 und 38 Grad. Vereinzelt im Westen sogar bis 41 Grad. Morgen gibt's dann mehr Wolken und vor allem im Westen können auch mal kräftige Gewitter runterkommen. Trotzdem wieder extrem heiß, bis 41 Grad.
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4: 90s. Nicht nur mittendrin im Hochsommer 2026. Nein, heute ist Freitag, Leute. Deswegen sind wir mittendrin im 90s Rob Green Wochenend Countdown. Heute nach Feierabend ist endlich Weekend. George Michael ist dabei. Too Funky und Groove is in the Heart. Ganz am Anfang des Jahrzehnts, 1990, da kam ich frisch von Manchester, Großbritannien, wo ich geboren und halbwegs groß geworden bin, nach Bremen, Deutschland. Da war ich 16, als ich nach Deutschland kam und der Song lief rauf und runter im Radio. Groove is in the Heart, Delight.

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1: George Michael, Too Funky bei 90s Radio Freitag. Everything But The Girl, Todd Terry's Club Mix von Missing gleich. Und 97 haben wir damals sehr gern gehört. Hier mit Lonely in der Show ist Nana.

Everything But The Girl mit Missing by 90s Radio. Und jetzt werden wir angeschrien an diesem Freitagmorgen von den Backstreet Boys. Der zweitbeste Song für mich. Ich finde Get Down ist der beste, aber das ist hier Top 2 für mich. Hier sind sie mit Larger Than Life.

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1: Im Studio von Riebe sei freundlieb. Deutschland hat sich bei der Fußball-WM einen Patzer erlaubt. Nach zwei Siegen gab es zum Abschluss der Vorrunde gegen Ecuador eine 1:2-Pleite. Deutschland stand ja bereits als Gruppensieger fest. Ecuador ist damit auch weiter. Das gleiche gilt für die Elfenbeinküste, die Niederlande, Japan, Australien und Schweden. Die Kommunen in Deutschland sollen entlastet werden. Bund und Länder haben sich jetzt nach langem Ringen auf eine Finanzreform geeinigt. Der Bund übernimmt künftig 80% der Kosten, die den Kommunen durch Bundesgesetze entstehen. Das Motto: Wer bestellt, bezahlt. Bund und Länder haben sich auch auf ein Programm verständigt, wie der Staat moderner werden kann. Da ist etwa geplant, dass E-Mails künftig viele Behördenformulare ersetzen. Das Kindergeld gibt's demnächst ohne Antrag. Dazu kommt ab dem nächsten Jahr eine digitale Brieftasche. Gut anderthalb Jahre nach dem Anschlag auf dem Magdeburger Weihnachtsmarkt wird heute das Urteil erwartet. Die Generalstaatsanwaltschaft fordert lebenslang. 2024 war der Angeklagte kurz vor Heiligabend über den Markt gerast. 6 Menschen starben, über 300 weitere wurden verletzt.
0: Das ist das Wichtigste für den Moment. 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
2: Meist sonnig und trocken geht's in den Morgen, dazu nur ein paar Wolken. Und im Laufe des Tages wird's richtig heiß, mit Höchstwerten zwischen 31 und 38 Grad. Vereinzelt im Westen sogar bis 41 Grad. Morgen gibt's dann mehr Wolken und vor allem im Westen können auch mal kräftige Gewitter runterkommen. Trotzdem wieder extrem heiß, bis 41 Grad.
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4: Kurz nach 8, guten Morgen an diesem Freitag mittendrin im 90s Rob Green Wochenend Countdown und Rob mittendrin im Hochsommer 2026. Ich hoffe, dass ihr einigermaßen okay geschlafen habt. Das war irgendwie gefühlt eine sehr heiße Woche. Wir freuen uns aufs Ausschlafen diese Woche. Und gleich machen wir Robs Mix-Up im Radio. Das ist das Spiel mit der KI zu gewinnen, die 90s Summer Caps. Also wenn ihr euch gut auskennt mit unserer Musik, dann macht mit 90s.de. Wie das Ganze funktioniert, hört ihr nach Will Smith und Oasis.

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1: Rob Green, hallo Martin.
2: Hi.
1: 90s, 90s Radio. Haben wir schon mal gespielt zusammen?
2: Nee, tatsächlich nicht.
1: Okay, dann wirst du heute haushoch siegen, oder?
2: Ich gebe mein Bestes. Ne? Ich habe ja auch meine Unterstützung. Mein Kleiner ist auch gerade noch wach geworden.
1: Ah.
2: Also dementsprechend kriegen wir das ja auch hin.
1: Wie alt ist der Kleine?
2: Der ist jetzt 1 Jahr und 2 Monate.
1: Okay, dann können wir nicht von ihm erwarten, dass er entweder Interpret oder Titel kennt, aber vielleicht kann er mitsingen.
2: Ja, das kriegt er bestimmt mit, ja.
1: Gut. Die KI, die Olle, hat einen bekannten Song durcheinander gewürfelt. Du kennst ja das Spiel. Ich will von dir, lieber Martin, aus Lehrte wissen, um welchen Song es sich handelt. Entweder Name des Songs oder von wem, okay?
2: Ja, super.
1: Los geht's.

0: Also, das hört sich jetzt schwierig an, aber ich habe na na na na na na na na na na na na. Ich komme jetzt nicht auf den Namen.
1: Boah, es war schon richtig, was du gesummt hast, ja.
0: Ja. Da gab's doch mal von Irland da diesen Rick Ricks on Fire, yeah, da haben sie das doch umgedichtet. Heißt es denn? Ich komme nicht auf den Namen, ich komme auch nicht auf den Interpreten.
1: Es gibt eine Zeitschrift mit diesem Namen in Deutschland, ist relativ bekannt.
0: Ich kriege nur Desire hin.
1: Und wenn man von Desire befreit ist?
0: Free from Desire?
1: Ja! Yeah. Von Gala!
0: Ja, die Gala, okay, gut, die Gala, ja.
1: Ja, ja, die gute alte Gala, die Zeitschrift, ja. Freed from Desire ist richtig und damit gewinnst du Martin aus Lehrte ein 90s Summer Cap.
0: Ja, super, da freut sich mein Großer tatsächlich drüber.
1: Der Wie alt ist er?
0: Der ist 6 mittlerweile.
1: Okay.
0: Und der freut sich darüber.
1: Verstehen sich die beiden, 6 und 1?
0: Ja, mehr oder minder, ne? Das ist ja immer so ein gegenseitiges Abtasten dann erstmal. Ja. Wer wie was. Aber eigentlich ja. Er ist für seinen Bruder da und passt auch auf ihn auf.
1: Wenn der große Bruder so 16 ist und der Kleine ist 10, dann wird's bunt, weil er wird wahrscheinlich alles machen wollen, was der Große macht.
0: Ja, das stimmt.
1: Kannst du dich in 9 Jahren gut warm anziehen, mein Lieber?
0: Ich zieh mich jetzt schon warm an. manchmal.
1: Glaube ich. Okay, Martin, da vielen lieben Dank. Alles richtig gemacht. Ja. Danke, dass du 90s hörst. Und,
0: ja, immer gerne.
1: Bis bald, mein Lieber, ne?
0: Ja, danke schön.
1: Bis dann. Ciao. Tschüss.
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Sommer-Vibes aus dem Jahr 92. Sweat von Inner Circle passt zu diesem Freitagmorgen. Guten Morgen, Deutschland. Hi, Rob Green hier, 98. Sehr schöner Song von Outkast. Hier ist Rosa Parks. Yeah.

dabei Spike. Respect. Eingeworte von Friederike aus Braunschweig über 90s Instagram. 90s.

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1: Im Studio Finn Riebe, sei freundlieb. Dämpfer für Deutschland bei der Fußball-WM. Im Vorrundenabschluss hat das DFB-Team mit 1:2 gegen Ecuador verloren. Schon vorab war der Gruppensieg aber schon sicher gewesen. Der Gegner fürs Sechzehntelfinale steht noch nicht fest. Ecuador ist damit weiter, genau wie die Elfenbeinküste, die Niederlande, Japan, Australien und Schweden. Im Prozess um den Anschlag auf den Magdeburger Weihnachtsmarkt fällt heute das Urteil. Die Generalstaatsanwaltschaft fordert für den Angeklagten lebenslange Haft mit anschließender Sicherheitsverwahrung. Bei der Tat vor 1,5 Jahren wurden 6 Menschen getötet, mehr als 300 wurden verletzt. Wer bestellt, bezahlt. Unter diesem Motto haben Bund und Länder jetzt eine Finanzreform beschlossen, die die Kommunen entlasten soll. Bei neuen Bundesgesetzen übernimmt der Bund künftig 80% der Kosten, die in den Kommunen entstehen. Allerdings, bei neuen Gesetzen, die kommunale Kassen entlasten, wandert Geld auch wieder zurück. In Venezuela läuft nach dem schweren Erdbeben mit über 230 Toten die internationale Hilfe an. Mehrere Länder, darunter Deutschland und die USA, kündigten an, Rettungskräfte in die Region nahe der Hauptstadt Caracas zu schicken. Auch die Bundeswehr will sich beteiligen.
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2: Meist sonnig und trocken geht's in den Morgen, dazu nur ein paar Wolken. Und im Laufe des Tages wird's richtig heiß, mit Höchstwerten zwischen 31 und 38 Grad. Vereinzelt im Westen sogar bis 41 Grad. Morgen gibt's dann mehr Wolken und vor allem im Westen können auch mal kräftige Gewitter runterkommen. Trotzdem wieder extrem heiß, bis 41 Grad.
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4: 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Kurz nach 8:30, traumhaften guten Morgen an diesem Freitag, den 26.06. Wir haben gleich in der Show die Timeline. Wir gucken mal, was an diesem 26. Juni in den 90ern los war. Bis dahin, Janet Jackson's Together Again und It's My Life 92. Hier ist Dr. Alban.

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1: Yes, guten Morgen zusammen. 26.06. und zwei 90s Musiker sind heute zeitgleich geboren, nämlich 1969. Erstens Mark DeCloud von der Band EMF. Mark ist der Drummer von EMF. Mit Unbelievable landen sie ihren größten Chart-Erfolg, nämlich im Jahr 90. Und unser zweites Geburtstagskind heißt Colin Greenwood. Heute zeitgleich geboren, nämlich 1969. Erstens Mark DeCloud von der Band EMF. Mark ist der Drummer von EMF. Mit Unbelievable landen sie ihren größten Chart-Erfolg, nämlich im Jahr

0: die Nummer 1 in den Ami-Charts, heute 95. Das war Bryan Adams, Have You Ever Really Loved a Woman? Und das war der 26.06. in den 90ern.
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Gwen Stefani's Band, No Doubt, Don't Speak. Über 20 verschiedene Radios gibt es bei uns in der App und im Web. Und passend zu dem geilen Wetter, die 90s Summer Selection. Und daraus jetzt, aus dem Jahr 95, Sommer pur für mich. Hier ist Ricky Martins Maria.

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1: Im Studio von Riebe sei freundlieb. Deutschland hat sich bei der Fußball-WM einen Patzer erlaubt. Nach 2 Siegen gab es zum Abschluss der Vorrunde gegen Ecuador eine 1:2-Pleite. Deutschland stand ja bereits als Gruppensieger fest. Ecuador ist damit auch weiter. Das gleiche gilt für die Elfenbeinküste, die Niederlande, Japan, Australien und Schweden. Gut 1,5 Jahre nach dem Anschlag auf dem Magdeburger Weihnachtsmarkt wird heute das Urteil erwartet. Die Generalstaatsanwaltschaft fordert lebenslang. 2024 war der Angeklagte kurz vor Heiligabend über den Markt gerast. 6 Menschen starben, über 300 weitere wurden verletzt. Die Kommunen in Deutschland sollen entlastet werden. Bund und Länder haben sich jetzt nach langem Ringen auf eine Finanzreform geeinigt. Der Bund übernimmt künftig 80% der Kosten, die den Kommunen durch Bundesgesetze entstehen. Das Motto: Wer bestellt, bezahlt. Europa ächzt weiter unter der Hitzewelle. Auch am Wochenende werden vielerorts Temperaturen von über 40 Grad erwartet. In den Niederlanden wurde jetzt auch ein großes Elektrofestival kurzfristig abgesagt. Zigtausende Besucher hatten gestern schon angefangen zu feiern. In der Nacht kam dann der Abbruch.
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2: Sonnig ist's gerade, nur ein paar Wolken dazu und es bleibt trocken. Und bis zum Nachmittag wird das richtig heiß. Die Höchstwerte liegen bei 31 bis 38 Grad. Im Westen sind vereinzelt auch 41 Grad drin. Morgen bleibt's erstmal meist sonnig, später ziehen mehr Wolken rein und gerade im Westen kann's zum Abend hin auch mal krachen. Mit bis zu 41 Grad.

9 an diesem Freitag. Guten Morgen zusammen. Hier ist 90s 90s Radio. Rob Green, wir sind mittendrin im 90s 90s Rob Green Wochenend Countdown. Das heißt, noch einmal arbeiten und dann haben wir Weekend. Und heute, vor 30 Jahren, kam ein Song raus, den wir alle kennen, alle gehört haben. Wir feiern das auch heute, 30 Jahre später. Ich rede von Spice Girls. Heute auf den Tag im Jahr 96 wurde veröffentlicht Wannabe.

0: Wenn die das spielen nachher, das wird so geil.
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0: Es ist soweit. Heute Abend 19 Uhr Förderbühne Kiel-Linie. Wenn ihr aus Kiel kommt, seid ihr wahrscheinlich eh da auf der Kieler Woche. Wenn ihr aus dem Umland kommt, herzlich willkommen heute Abend. Und wenn ihr anreist, dann gute Fahrt nach Kiel. Ich werde auch nach der Show mich auf den Weg machen. Tom Wax wird gleichzeitig mit mir da ankommen. Dann werden wir ein bisschen schauen, wie das ist hinter den Kulissen. Und dann ab 19 Uhr geht's los. Tom wird auflegen den coolen Sound der 90er mit Astrid, mit unserer Jingle-Sängerin. Sie singt zu den Songs. Sie singt ja nicht nur die ganze Zeit 90s. Sie singt auch andere Texte zu den Songs, was wirklich geil ist. Das ist wirklich so eine Live-Atmosphäre. Und unser Perkussionist Tim ist ebenfalls dabei. Aber auch auf der Stage die Headliner an dem Abend, also heute Abend. Fun Factory, da freue ich mich drauf. Tony Couture von Fun Factory habe ich lange nicht mehr gesehen. Ich freue mich, mit ihm ein bisschen zu quatschen. Und Culture Beat. Und wenn die Mr. Vane performen, das wird so der geile Abend werden. Völlig kostenlos, ich brauche keine Tickets. Es ist Open Air, also wir werden eine Menge Spaß haben. Apropos Culture Beat. Hier in der Show ist Take Me Away.
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Guten Morgen, hier ist Rob Green. Freitag, Leute, mittendrin im 90s Rob Green Wochenend-Countdown und auch mittendrin im Hochsommer 2026. So, Captain Hollywood Project, gleich More and More. Und Genesis hier in der Show ist Jesus, He Knows Me. 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
1: Im Studio für Riebe sei freundlieb. Im Prozess um den Anschlag auf den Magdeburger Weihnachtsmarkt fällt in diesen Minuten das Urteil. Die Generalstaatsanwaltschaft fordert für den Angeklagten lebenslange Haft mit anschließender Sicherungsverwahrung. Bei der Tat vor anderthalb Jahren wurden 6 Menschen getötet, mehr als 300 wurden verletzt. Wer bestellt, bezahlt. Unter diesem Motto haben Bund und Länder jetzt eine Finanzreform beschlossen, die die Kommunen entlasten soll. Bei neuen Bundesgesetzen übernimmt der Bund künftig 80% der Kosten, die in den Kommunen entstehen. Allerdings, bei neuen Gesetzen, die kommunale Kassen entlasten, wandert Geld auch wieder zurück. In Deutschland soll es bei der Sanierung von Straßen, Brücken und Schienen schneller gehen. Über ein entsprechendes Gesetz entscheidet heute der Bundestag. Es soll Planungen und Genehmigungen beschleunigen, vor allem bei Verkehrs- und Energieprojekten. Umweltverbände warnen vor Einbußen beim Naturschutz. Dämpfer für Deutschland bei der Fußball-WM. Im Vorrundenabschluss hat das DFB-Team mit 1:2 gegen Ecuador verloren. Schon vorab war der Gruppensieg aber schon sicher gewesen. Der Gegner fürs Sechzehntelfinale steht noch nicht fest. Ecuador ist damit weiter, genau wie die Elfenbeinküste, die Niederlande, Japan, Australien und Schweden.
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2: Sonnig ist's gerade, nur ein paar Wolken dazu und es bleibt trocken. Und bis zum Nachmittag wird das richtig heiß. Die Höchstwerte liegen bei 31 bis 38 Grad. Im Westen sind vereinzelt auch 41 Grad drin. Morgen bleibt's erstmal meist sonnig, später ziehen mehr Wolken rein und gerade im Westen kann's zum Abend hin auch mal krachen. Mit bis zu 41 Grad.

ab im Web und bei den Smart Speakern. Vielen Dank fürs Einschalten. Rob Green hier mit der Morning Show. Das machen wir montags bis freitags von 5 bis 10 zum Aufstehen mit dem coolen Sound der 90er. Immer mehr Leute schalten 90s, 90s Radio ein. Vielen lieben Dank. Ihr seid die 90s, 90s Supporter. Ihr seid Freunden, Familien, Mitgliedern, Arbeitskollegen Bescheid, dass es uns gibt. Vielen Dank dafür. Army of Lovers, Crucified und Would I Lie to You, Charles and Eddie.

Believe. 90s Radio an diesem Freitag. Das war's von mir, Rob Green. Gleich Marie bei der Arbeit. Ich wünsche euch ein schönes Wochenende. Versucht mal rauszukommen, vielleicht baden gehen im See oder ins Freibad. Oder ihr seid heute Abend in Kiel bei der Kieler Woche. Da bin ich ab 19 Uhr mit Culture Beat, mit Fun Factory, mit Tom Wax. Da werden wir eine Menge Spaß haben. Also vielleicht sieht man sich. Sagt Hallo, wenn ihr da seid. Und denkt dran, über 20 verschiedene Radios gibt es von uns in der App und im Web. Unter anderem 90s Zeros. Das ist ein eigenes Radio für den Millennium Sound. Songs, die Ende der 90er, Anfang der 2000er liefen, zum Beispiel das hier. Aus dem Jahr 2001, aus dem 90s Zeros Radio. TTO, come along!

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1: Im Studio für Riebe sei freundlieb. Der Attentäter vom Magdeburger Weihnachtsmarkt muss lebenslang hinter Gitter. Das Urteil hat das Magdeburger Landgericht heute getroffen. Eine anschließende Sicherungsverwahrung wird erst zum Haftende geprüft. Bei der Amokfahrt vor anderthalb Jahren wurden 6 Menschen getötet, mehr als 300 wurden verletzt. Die Kommunen in Deutschland sollen entlastet werden. Bund und Länder haben sich jetzt nach langem Ringen auf eine Finanzreform geeinigt. Der Bund übernimmt künftig 80% der Kosten, die den Kommunen durch Bundesgesetze entstehen. Das Motto: Wer bestellt, bezahlt. In Deutschland soll es bei der Sanierung von Straßen, Brücken und Schienen schneller gehen. Über ein entsprechendes Gesetz entscheidet heute der Bundestag. Es soll Planungen und Genehmigungen beschleunigen, vor allem bei Verkehrs- und Energieprojekten. Umweltverbände warnen vor Einbußen beim Naturschutz. Langsam aber sicher füllt sich bei der Fußball-WM der Spielplan für die erste K.O.-Runde. 4 von 16 Partien sind komplett. Zum Auftakt spielt übermorgen Südafrika gegen Kanada. Für das Spiel der Deutschen am Montag sind jetzt nur noch 3 Gegner möglich: Schottland, Paraguay und Schweden.
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2: Sonnig ist's gerade, nur ein paar Wolken dazu und es bleibt trocken. Und bis zum Nachmittag wird das richtig heiß. Die Höchstwerte liegen bei 31 bis 38 Grad. Im Westen sind vereinzelt auch 41 Grad drin. Morgen bleibt's erstmal meist sonnig, später ziehen mehr Wolken rein und gerade im Westen kann's zum Abend hin auch mal krachen. Mit bis zu 41 Grad.
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5: 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Auf geht's Richtung Wochenende. Yes, letzter Arbeitstag der Woche für die meisten von uns. Kurz nach 10 ist es. Ich bin Marie, hab gleich Loveful für euch von The Cardigans und los geht's jetzt mit Fred, Come to Bed.

0: Sicherheit war hier ein Muss. Jeanette Biedermann über die Fantastischen Vier, die da.
1: Die Single habe ich mir sofort gekauft und dadurch, dass es deutsch war, konnte man das halt einfach sofort mitsingen, weil man sich sofort gemerkt hat und das hat ja eine riesen Welle losgetreten und das war auch Pflicht, dass man den Text auswendig konnte und wenn der Song kommt, musstest du das bringen einfach. Habe ich auch. 90s.

Freitag, Marie für euch hier im Radio. Gerade gehört Love is Everywhere. Hi, 90s ist an. Und ich muss es leider offen und ehrlich zugeben und es schmerzt in meinem Herzen sehr, weil ich war einmal richtig gut hier so bei Videospielen, ja? Wo wir alle früher halt von links nach rechts gerannt sind. Die Jump'n'Run-Spiele, die alle kennen und lieben, da war ich richtig gut drin. Wenn ich heute mit meinen Kindern versuche, irgendein Wii-Spiel oder so zu spielen, wo man die Kamera drehen kann, starre ich ständig an die Decke oder auf den Boden und weiß nicht, wie ich die Kamera wieder zurückkriege. Es ist ein Trauerspiel, ja. Also damals war es besser. Jetzt habe ich diesen Satz gesagt. Oh mein Gott, nehmt mir das Mikrofon weg. Warum ich überhaupt über diese Spiele rede? Sonic war ja auch so ein Jump'n'Run-Spiel, ja, von links nach rechts, dieser blaue Igel. Und dieser Song hier, der ist genau an Sonic angelehnt. Im Video ist Missy Elliott sogar verkleidet und geht selber durch so eine Spielwelt, so also videospielmäßig. Sock it to me, hier ist Missy Elliott bei 90s.

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1: Zwei 90er-Musiker sind heute zeitgleich geboren, nämlich 1969. Erstens Mark DeCloyd von dieser Band hier. You're unbelievable. Mark ist der Drummer von The EMF. Mit Unbelievable landen sie 1990 einen großen Charterfolg. Und unser zweites Geburtstagskind heißt Colin Greenwood, gleicher Jahrgang. Er spielt den Bass bei dieser Band hier. But I'm a creep. Radiohead. Mit Creep feiern sie große Erfolge in den 90ern und auch das 97er-Album OK Computer wird zu einer absoluten Ikone. Also zweimal Glückwunsch heute. Und noch schnell die Nummer 1 in den Ami-Charts 1995 auf den Tag. Genau das war dieser Song hier. Rockstar Bryan Adams thront ganz oben mit Have You Ever Really Loved a Woman? 90s.
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Mick Jagger, Sweet Thing, 90s, 90s hier. Schönen Freitag mit einem legendären Track aus unserem Love Parade Radio. Könnt ihr jederzeit klicken in der kostenfreien Sender-App und im Web, also den Love Parade Sound der 90er, und da ist sie natürlich mit drin. Und habt ihr gewusst, dass Marusha mit zweitem Vornamen, und ich meine nicht Künstlernamen, sondern echten Vornamen, Aphrodite heißt? Oh, wie toll ist denn das bitte? Aphrodite, die griechische Göttin der Liebe und Schönheit. Ja, passt doch wie Arsch auf einmal auf Marusha. Somewhere over the rainbow, jetzt hier für euch bei 90s, 90s.

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1: Im Studio von Riebe sei freundlieb.
2: Der Stellenabbau bei VW fällt wohl deutlich größer aus als gedacht. Laut Manager-Magazin stehen weltweit 100.000 Jobs auf der Streichliste. Bislang war von halb so vielen die Rede. Das könnte auch die Werke in Zwickau, Hannover und Emden sowie das Audi-Werk in Neckarsulm hart treffen. Der Attentäter vom Magdeburger Weihnachtsmarkt muss lebenslang hinter Gitter, so das Urteil. Außerdem soll bei einer möglichen späteren Entlassung aus der normalen Haft geprüft werden, ob er im Anschluss in die Sicherungsverwahrung kommt. 6 Menschen waren bei der Tat gestorben. In Deutschland soll es bei der Sanierung von Straßen, Brücken und Schienen schneller gehen. Ein entsprechendes Gesetz hat der Bundestag jetzt verabschiedet. Es soll Planungen und Genehmigungen beschleunigen, vor allem bei Verkehrs- und Energieprojekten. Umweltverbände befürchten Einbußen beim Naturschutz. Bei der Fußball-WM richtet sich der Blick fürs deutsche Team nach der Pleite gegen Ecuador schon aufs nächste Spiel. Wegen des komplizierten Vergleichs der Gruppendritten kommen fürs 16. Finale am Montag jetzt nur noch 3 Gegner in Frage. Schottland, Paraguay und Schweden.
0: Das ist das Wichtigste für den Moment. 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
3: Sonnig und staubtrocken ist es gerade. Und am Himmel sind kaum Wolken zu sehen. Bis zum Nachmittag bleibt's genauso. Und es wird richtig heiß mit 31 bis 38 Grad. Ganz vereinzelt im Westen sogar um die 41 Grad. Morgen kommt mehr Unruhe rein. Ab und zu dickere Wolken und vor allem Richtung Nordseeküste auch kräftige Gewitter. Dazu maximal bis 42 Grad.
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6: 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Ja, auch an diesem Freitag um kurz nach 11 gebe ich euch hoch und heilig das Versprechen. Gleich hier für euch eine spannende Hit-Story. Und zwar zum Song von Diana King, Shy Guy. Vorher noch Alpha 65 und los geht's jetzt mit Donna Louise. Ich bin Marie, hi!

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1: Diana King startet als Hotelsängerin in Jamaika. Doch 1995 ändert sich alles. In nur 10 Minuten schreibt sie Shy Guy, einen Song über Frauen, die keine Machos wollen. Der Mix aus Reggae, R&B und Pop wird zum Welthit und landet sogar auf dem Soundtrack von Bad Boys. Für Diana King ein Riesenschock. Ich wollte nie ein Star sein und plötzlich kannte mich die ganze Welt. 90s, 90s, 90s, 90s.

0: Fire Train Richtung Wochenende an diesem Freitag. Ich bin Marie.
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0: Vor der Förderbühne, an der Kiellinie, werden wir viele von euch sehen. Und wir freuen uns so krass auf euch, denn das ist so unser Anliegen. Wir wollen mit euch einfach auch mal ein bisschen feiern, ein bisschen Zeit verbringen, eine gute Community-Zeit haben. Deshalb ist natürlich das der Place to be heute ab 19 Uhr auf der Förderbühne an der Kiellinie. Da öffnet nämlich die Club Stage. Live darauf Kollege und DJ Tom Wax. Außerdem haben wir Culture Beat auf die Bühne geholt. Also sie werden noch auftreten, aber geprobt haben sie schon. Heute geht's los und es gibt noch ein Highlight und das heißt Fun Factory. Freunde, dieser Abend heute wird legendär. Wir freuen uns auf euch auf der Kieler Woche und zum Einstimmen gibt's jetzt schon mal Fun Factory.

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Prince, I Tell Joe mit Marky Mark.

0: Sind das eigentlich Streifenhörnchen oder so bei Madagaskar, die unser Lied geklaut haben aus den 90ern? Auf jeden Fall sind sie süß. Körperliche Feet. Hier sind Real to Real. 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

besonderem Feeling, wenn ich diesen Song gehört habe. New Kids on the Block, Step by Step, gerade gehört. 90s, 90s. Und jetzt bringen wir uns alle gemeinsam ins Sommerfeeling pur mit unserem Summer Hit Radio in der kostenfreien Sender-App und im Web. I follow the sun. Hier sind Mr. President daraus.

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1: Im Studio von Riebe sei freundlieb. Lebenslange Haft, so lautet das Urteil für den Attentäter vom Magdeburger Weihnachtsmarkt. Außerdem wurde die besondere Schwere der Schuld festgestellt. Der 51-Jährige war 2024 mit einem Mietwagen über den Markt gerast. 6 Menschen starben, mehr als 300 wurden verletzt. Das sind Pläne mit echter Sprengkraft. Bei VW stehen offenbar weltweit 100.000 Jobs auf der Streichliste. Das berichtet das Manager-Magazin. Demnach könnten mittelfristig in Deutschland auch die VW-Standorte in Hannover, Zwickau und Emden sowie das Audi-Werk Neckarsulm geschlossen werden. Große Baustellen sollen in Deutschland künftig schneller fertig werden. Der Bundestag hat dafür jetzt grünes Licht gegeben. Vor allem Straßen- und Schienenprojekte sollen zügiger geplant und genehmigt werden. Umweltverbände warnen allerdings vor Nachteilen für den Naturschutz. Langsam aber sicher füllt sich bei der Fußball-WM der Spielplan für die erste K.O.-Runde. 4 von 16 Partien sind komplett. Zum Auftakt spielt übermorgen Südafrika gegen Kanada. Für das Spiel der Deutschen am Montag sind jetzt nur noch 3 Gegner möglich: Schottland, Paraguay und Schweden.
0: Das ist das Wichtigste für den Moment. 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
2: Sonnig und staubtrocken ist es gerade. Und am Himmel sind kaum Wolken zu sehen. Bis zum Nachmittag bleibt es genauso und es wird richtig heiß mit 31 bis 38 Grad. Ganz vereinzelt im Westen sogar um die 41 Grad. Morgen kommt mehr Unruhe rein. Ab und zu dickere Wolken und vor allem Richtung Nordseeküste auch kräftige Gewitter. Dazu maximal bis 42 Grad.
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5: Also dieser Gedanke ist schon wirklich abgefahren. Vielleicht auch ein bisschen gruselig für uns alle jetzt, aber da müssen wir jetzt gemeinsam durch. Denn wir haben heute einen Jahrestag. Genau heute, vor 30 Jahren, kam ein Lied raus mit einem Video, was sich vor meinen Augen direkt abspielt, wenn ich die ersten Töne höre. Euch wird's genauso gehen. Hier sind die Spice Girls mit Wannabe.

0: politische Kampfansage verpackt in Popmusik. Oli P. über The Cranberries, Zombie.
1: Es ist auch so ein Song, wo man immer das Musikvideo noch im Kopf hat. Schwarz-Weiß-Video, schwere Militärfahrzeuge. Und so ist es auch. Die Konflikte in Nordirland, das ist der Inhalt vom Song. Und Zombie hat halt definitiv keine schöne Bedeutung. Denn die ganzen Attentäter, die Bombenanschläge verübt hatten, wurden von der Sängerin als Zombies bezeichnet. Popmusik kann auch mal einen ernsten Inhalt haben und ist trotzdem schön und wichtig. 90s.

0: Mit Madonna Richtung Wochenende. Ich bin Marie.
1: 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Mops,
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Christina Aguilera. Und neu dabei Snow Informer. 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
1: Zwei 90er-Musiker sind heute zeitgleich geboren, nämlich 1969. Erstens Mark Decloid von dieser Band hier. You're unbelievable. Mark ist der Drummer von The EMF. Mit Unbelievable landen sie 1990 einen großen Charterfolg. Und unser zweites Geburtstagskind heißt Colin Greenwood, gleicher Jahrgang. Er spielt den Bass bei dieser Band hier. But I'm a creep. Radiohead. Mit Creep feiern sie große Erfolge in den 90ern und auch das 97er Album OK Computer wird zu einer absoluten Ikone. Also zweimal Glückwunsch heute. Und noch schnell die Nummer 1 in den Ami-Charts 1995 auf den Tag. Genau das war dieser Song hier. Rockstar Bryan Adams thront ganz oben mit Have You Ever Really Loved a Woman? 90s, 90s.
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Mit Eagle Eye Sherry hier Richtung Wochenende. Marie ist für euch am Start mit ganz cuten News, denn die kleine Prinzessin Lilibet, also die Tochter, die kleine von Prinz Harry und Herzogin Meghan, die ist wohl großer Beyoncé-Fan. Ne? Da hat jetzt Meghan wieder süße Fotos aus ihrem Privatleben mal gepostet und da sieht man ein selbstgemaltes Shirt mit der selbstgemalten Beyoncé drauf und da steht Queen Bee. Ist sie wohl schon ein kleines Fangirl. Niedlich, wie sie drauf reagiert haben, weiß ich nicht. Hier ist auf jeden Fall Beyoncé mit den Ladies von Destiny's Child zusammen mit Wyclef Jean und No No No Part 2 aus unserem Soul und R&B Radio in der App und im Web.

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1: Im Studio von Riebe sei freundlieb. Der Attentäter vom Magdeburger Weihnachtsmarkt muss lebenslang hinter Gitter, so das Urteil. Außerdem soll bei einer möglichen späteren Entlassung aus der normalen Haft geprüft werden, ob er im Anschluss in die Sicherungsverwahrung kommt. 6 Menschen waren bei der Tat gestorben. Der Stellenabbau bei VW fällt wohl deutlich größer aus als gedacht. Laut Manager-Magazin stehen weltweit 100.000 Jobs auf der Streichliste. Bislang war von halb so vielen die Rede. Das könnte auch die Werke in Zwickau, Hannover und Emden sowie das Audi-Werk in Neckarsulmhardt treffen. Stuttgart 21 wird nicht nur noch später fertig, sondern auch noch deutlich teurer. Die Deutsche Bahn rechnet mit zusätzlichen Kosten von 3 Milliarden Euro für den Tiefbahnhof. Das berichten mehrere Medien. Außerdem wird die Eröffnung von Ende des Jahres auf 2031 verschoben. Bei der Fußball-WM richtet sich der Blick fürs deutsche Team nach der Pleite gegen Ecuador schon aufs nächste Spiel. Wegen des komplizierten Vergleichs der Gruppendritten kommen fürs 16. Finale am Montag jetzt nur noch 3 Gegner in Frage. Schottland, Paraguay und Schweden.
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2: Sonne satt und dazu oft nur ein paar Wolken. Regen ist heute Mittag kein Thema und es bleibt bis zum Abend meistens trocken. Richtig heiß wird's dabei mit Höchstwerten zwischen 31 und 38 Grad. Im Westen sind auch um die 41 Grad drin. Morgen geht's weiter extrem heiß. Dazu kommen im Westen häufiger Wolken und am Nachmittag vereinzelt kräftige Gewitter.
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4: 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Freitag kurz nach 1. Ich hoffe, ihr habt einen ganz entspannten Arbeitstag mit dem coolen Sound der 90er am Ohr. Ich bin hier für euch am Start mit Daft Punk gleich. Wakefield vorher noch und los geht's jetzt mit Wet, Wet, Wet.

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0: Na Freunde, wir haben was vor. Heute noch ab 19 Uhr geht's schwer zur Sache an den Turntables für euch auf der Clubstage. Also das ist die Förderbühne an der Kiel-Linie zur Kieler Woche. Da wird nämlich DJ Tom Wax für euch am Start sein. Natürlich mit dem coolen Sound der 90er, versteht sich. Wir haben Fun Factory mit im Line-Up und jetzt haltet euch fest, wer noch mit dabei ist.
2: 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It's going to be a special night.
0: Ey, wie geil klingt bitte Kiel Week? Jawohl, ihr habt richtig gehört. Culture Beat live on stage. Heute Abend für euch. Ab 19 Uhr geht's los mit unserem Partyabend, mit euch gemeinsam. Wir freuen uns wirklich wie Hulle. Culture Beat und Mr. Vane jetzt schon mal zum Einstimmen für euch bei 90s 90s.

Das sind unsere Favorites für den Sommer. Backstreet Boys. Gigi D'Agostino. Und neu dabei, Green Day, When I Come Around. Eingebordet von Jenny aus Dortmund über 90s Instagram.

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0: Daido.
1: Thank you. Es ist Freitagnachmittag. Ich bin Marie mit dem coolen Sound der 90er. Und da bringen wir mal wieder ein bisschen Fahrt rein. Nach einer doch eher ruhigen, nachdenklichen Nummer von Daido gibt's jetzt Robin S. aus unserem Dance Radio. In der kostenfreien 90s-90s-Sender-App und im Web haben wir da noch viel mehr von. Hier ist Show Me Love.

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1: Im Studio Mia Hin. Lebenslange Haft. So lautet das Urteil für den Attentäter vom Magdeburger Weihnachtsmarkt. Außerdem stellte das Gericht die besondere Schwere der Schuld fest. Der 51-Jährige war 2024 mit einem Mietwagen über den Markt gerast. 7 Menschen starben, mehr als 300 wurden verletzt. In Deutschland soll es bei der Sanierung von Straßen, Brücken und Schienen schneller gehen. Ein entsprechendes Gesetz hat der Bundestag jetzt verabschiedet. Es soll Planungen und Genehmigungen beschleunigen, vor allem bei Verkehrs- und Energieprojekten. Umweltverbände befürchten Einbußen beim Naturschutz. Europa ächzt weiter unter der Hitzewelle. Auch am Wochenende werden vielerorts Temperaturen von über 40 Grad erwartet. In den Niederlanden wurde jetzt auch ein großes Elektrofestival kurzfristig abgesagt. Zigtausende Besucher hatten gestern schon angefangen zu feiern. In der Nacht kam dann der Abbruch. Langsam aber sicher füllt sich bei der Fußball-WM der Spielplan für die erste K.O.-Runde. 4 von 16 Partien sind komplett. Zum Auftakt spielt übermorgen Südafrika gegen Kanada. Für das Spiel der Deutschen am Montag sind jetzt nur noch 3 Gegner möglich. Schottland, Paraguay und Schweden.
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2: Sonne satt und dazu oft nur ein paar Wolken. Regen ist heute Mittag kein Thema und es bleibt bis zum Abend meistens trocken. Richtig heiß wird's dabei mit Höchstwerten zwischen 31 und 38 Grad. Im Westen sind auch um die 41 Grad drin. Morgen geht's weiter extrem heiß. Dazu kommen im Westen häufiger Wolken und am Nachmittag vereinzelt kräftige Gewitter.
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5: 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Hello, Marie für euch am Start. Da haben wir schon wieder den Freitag, 14 Uhr erreicht. Heißt also, unser berühmtes letztes Stündchen bricht jetzt an mit Adamski im Ohr gleich. Vorher aber mal ein bisschen die Summertime feiern mit Summertime von C-Block.

0: habe den Hype von Anfang an miterlebt. Mola Adebisi über Backstreet Boys. We've got it going on.
1: Ja, es war 1995, 96, da kam eine neue Band und ich kann mich daran erinnern, die waren im Interview und alle Stars waren Backstage und da sagte der Moderator, okay, ihr singt doch mal kurz a cappella und dann haben die von Boys to Men End of the Road gesungen und da wussten wir alle, ab jetzt, eine neue Zeitrechnung ist angebrochen, die Backstreet Boys sind da. Die sind auf die Bühne gegangen, keiner kannte die. Also das erste Konzert in Deutschland habe ich anmoderiert. Sag ich, hier sind die Backstreet Boys, we've got it going on. Und die sagen, we've... 15.000 Menschen in der Halle haben alle geguckt, die können ja richtig singen. Und dann war es das. Und dann ist der Hype geboren gewesen. Also das ist für mich so Backstreet Boys, die ersten Sekunden. Ich war mit dabei, wie der Hype begonnen hat.
2: Nice.

0: Fugees und Killing Me Softly an diesem Freitag. Hi!
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0: 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Bürger Lars Dietrich hier am Mikrofon. 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Denn nur so könnt ihr erraten, welchen Song er euch vorbeatboxt. Und bekommt dann so mit einem bisschen Glück auch noch die geile Beatbox von ihm. Also wir üben das jetzt mal zusammen. Achtung.

Wörter habt, I got 500 von Lunis, dann seid ihr prädestiniert dafür mitzumachen. 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Ja, drückt euch die Daumen. Wake wird jetzt.

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Coolio. Nightcrawlers. Und neu dabei, Jamiroquai. Virtual Insanity. Von Paula aus

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1: Zwei 90er Musiker sind heute zeitgleich geboren, nämlich 1969. Erstens Mark Decloyd von dieser Band hier. You're unbelievable. Mark ist der Drummer von The EMF. Mit Unbelievable landen sie 1990 einen großen Charterfolg. Und unser zweites Geburtstagskind heißt Colin Greenwood, gleicher Jahrgang. Er spielt den Bass bei dieser Band hier. But I'm a creep. Radiohead. Mit Creep feiern sie große Erfolge in den 90ern und auch das 97er-Album OK Computer wird zu einer absoluten Ikone. Also zweimal Glückwunsch heute. Und noch schnell die Nummer 1 in den Ami-Charts 1995 auf den Tag. Genau das war dieser Song hier. Rockstar Bryan Adams thront ganz oben mit Have You Ever Really Loved a Woman? 90s.
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mit Jamiroquai Richtung Wochenende. Marie für euch am Mikrofon. Und da ist jetzt eine Verwechslungsgefahr. Schön aufpassen. Ich bin Marie von 90s 90s, die euch den coolen Sound der 90er spielt. Und das ist Santana mit Maria Maria. Ja, der gehört zum coolen Sound der 90er. Und zwar aus unserem Summer Hit Radio in der kostenfreien Sender-App und im Web. Und jetzt auch für euch hier im Radio.

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1: Im Studio mir hin. Der Attentäter vom Magdeburger Weihnachtsmarkt muss lebenslang hinter Gitter, so lautet das Urteil. Außerdem soll bei einer möglichen späteren Entlassung aus der normalen Haft geprüft werden, ob er im Anschluss in die Sicherheitsverwahrung kommt. 6 Menschen waren bei der Tat 2024 gestorben. Stuttgart 21 wird nicht nur noch später fertig, sondern auch noch deutlich teurer. Die Deutsche Bahn rechnet mit zusätzlichen Kosten von 3 Milliarden Euro für den Tiefbahnhof. Insgesamt sind es damit fast 15 Milliarden. Außerdem wird die Eröffnung auf 2031 verschoben. Die EU will Männern aus der Ukraine im wehrfähigen Alter künftig keinen Schutz mehr gewähren. Damit reagiert die Kommission auf eine direkte Bitte aus Kiew. Für alle anderen Geflüchteten soll der Schutzstatus bis März 2028 verlängert werden. Deutschland leuchtet lila. Der Deutsche Wetterdienst warnt im ganzen Land vor teils extremer Hitze. Bis zu 41 Grad sind heute möglich. Zu heiß war es im Juni hier noch nie. Die Hitze kann beispielsweise zu Kreislaufproblemen führen. Besonders gefährdet sind etwa Ältere, Schwangere oder auch Kinder.
0: Das ist das Wichtigste für den Moment. 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
2: Viel Sonne ist heute Nachmittag am Start. Dazu meist nur ein paar harmlose Wolken und es bleibt trocken. Und das Ganze richtig heiß. Die aktuellen Werte liegen so zwischen 31 und 38 Grad. Ganz vereinzelt im Südwesten auch mal bis 41 Grad. Bis zum Abend ändert sich daran kaum was. Morgen wird's noch eine Schippe heftiger. Oft sonnig, aber im Westen können auch kräftige Gewitter hochgehen. Dazu maximal bis 42 Grad.
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5: 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Auf in diesen sommerlichen Freitagnachmittag. Jetzt mit MC Hammer. You can't touch this. Läuft nach Janet Jackson. Whoops now. Und hier ist ein Masterboy, Mr. Feeling. Ich bin Susanka, wünsche einen schönen Nachmittag.

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1: Ja, dieser Song kommt gar nicht gut an, zumindest bei echten Rappern. Wegen You Can't Touch This wird MC Hammer in der Rap-Szene nicht mehr ganz ernst genommen. Der Vorwurf: zu viel Pop, zu wenig Talent. Alle anderen lieben das Lied, es geht in 7 Ländern auf die 1. Erhält Gold und Platin und wird von MTV als bestes Rap-Video und bestes Tanzvideo ausgezeichnet.
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0: Song Faithless Insomnia. Das ist 90s.
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dabei Spike Respect. Worte von Friederike aus Braunschweig über 90s Instagram. 90s.

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Freitag. Hier ist 90s 90s. Im Süden von Deutschland ja teilweise an die 40 Grad heute. Also Leute, lasst uns einfach überleben. Und wenn ihr jetzt am Wochenende abhängt zu Hause, klickt euch doch mal durch unsere Radios über 90s90s.de, also unsere Homepage zum Beispiel. Für jeden Style der 90er haben wir dann ein eigenes Radio. Und dann könnt ihr zum Beispiel mal Boygroups hören, 73 Stunden am Stück, wenn ihr wollt. Und Songs entdecken, die ihr vielleicht schon länger nicht mehr gehört habt. Daraus jetzt in Sync, hier ist I Want You Back. You're right.

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1: Im Studio mir hin. So heiß ist es in einem Juni in Deutschland noch nie gewesen. Der Hitzerekord ist jetzt geknackt. In Saarbrücken hat der Deutsche Wetterdienst vorläufig 40 Grad gemessen, sagte uns ein Sprecher. Den bisherigen Juni-Rekord gab es 2019 mit 39,6 Grad. Lebenslange Haft. So lautet das Urteil für den Attentäter vom Magdeburger Weihnachtsmarkt. Außerdem stellte das Gericht die besondere Schwere der Schuld fest. Der 51-Jährige war 2024 mit einem Mietwagen über den Markt gerast. 7 Menschen starben, mehr als 300 wurden verletzt. Mit schwerem Gerät und bloßen Händen suchen Retter in Venezuela weiter nach Überlebenden des schweren Doppelerdbebens. Mittlerweile sind auch erste Helfer aus dem Ausland in der Region um die Hauptstadt Caracas angekommen. Nach aktuellem Stand starben bei dem Beben rund 600 Menschen. Die ersten Bundesländer sind heute in die Sommerferien gestartet. In Hessen, Rheinland-Pfalz und im Saarland war heute der letzte Schultag. Der ADAC rechnet für dieses Wochenende mit der ersten großen Sommerreisewelle in diesem Jahr.
0: Das ist das Wichtigste für den Moment. 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
2: Viel Sonne ist heute Nachmittag am Start. Dazu meist nur ein paar harmlose Wolken und es bleibt trocken. Und das Ganze richtig heiß. Die aktuellen Werte liegen so zwischen 31 und 38 Grad. Ganz vereinzelt im Südwesten auch mal bis 41 Grad. Bis zum Abend ändert sich daran kaum was. Morgen wird's noch eine Schippe heftiger. Oft sonnig, aber im Westen können auch kräftige Gewitter hochgehen. Dazu maximal bis 42 Grad.
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5: 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Wir feiern einen 30. Geburtstag und zwar von Wannabe von den Spice Girls. Die Nummer war der Start für eine riesige Karriere, die bei dem ein oder anderen Mädel bis heute noch anhält. 1996 kam der Song raus und wir sagen Happy Birthday. Liebe Spice Girls, spielen die Nummer jetzt und damit euch einen schönen Freitagnachmittag. Ich bin Susanka.

0: ist der Rhythmus, wo ich mit muss. Elton über Rednecks, Cotton Eye Joe.
1: Man kam nicht dran vorbei und man hat sich dann doch erwischt hin und wieder, dass man dann tatsächlich mitgewippt hat. Was ja ein bisschen, ich sag mal jetzt mal, Folkmusik, die ich ja mag, so die Pokes, Punk-Folkmusik und halt aber diesen Eurodance-Rhythmus, war schon eine geile Kombi irgendwie. Also ich fand Cotton Eye Joe irgendwie cool.

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1: Zwei 90er-Musiker sind heute zeitgleich geboren, nämlich 1969. Erstens Mark Decloyd von dieser Band hier. You're unbelievable. Mark ist der Drummer von The EMF. Mit Unbelievable landen sie 1990 einen großen Charterfolg. Und unser zweites Geburtstagskind heißt Colin Greenwood, gleicher Jahrgang. Er spielt den Bass bei dieser Band hier. But I'm a creep. Radiohead. Mit Creep feiern sie große Erfolge in den 90ern und auch das 97er-Album Okay Computer wird zu einer absoluten Ikone. Also zweimal Glückwunsch heute. Und noch schnell die Nummer 1 in den Ami-Charts 1995 auf den Tag. Genau das war dieser Song hier. Rockstar Bryan Adams thront ganz oben mit Have You Ever Really Loved a Woman? 90s, 90s.
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0: Dylan.
1: Er hat uns ruiniert, das sagen die Jungs von NSYNC über Justin Timberlake in der neuen Doku über NSYNC. Könnt ihr sehen, jetzt immer dienstags ab 20.15 Uhr, müsst ihr mal googeln und mal reinschauen und sich vielleicht ein eigenes Bild machen, was wirklich dahinter steckt. Justin Timberlake, Rock Your Body, jetzt aus dem Millennium Radio mit den geilsten Tracks der späten 90er und frühen 2000er, findet ihr auch bei uns auf der Homepage oder in der App.

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1: Im Studio Mia Hin. Deutschland hat für den Juni einen neuen Hitzerekord. Wie uns ein Sprecher des Deutschen Wetterdienstes sagte, wurden unter anderem an einer Messstation in Saarbrücken vorläufig über 40 Grad gemessen. Rekorde sind auch schon in Frankreich und Großbritannien gefallen. Stuttgart 21 wird nicht nur noch später fertig, sondern auch noch deutlich teurer. Die Deutsche Bahn rechnet mit zusätzlichen Kosten von 3 Milliarden Euro für den Tiefbahnhof. Insgesamt sind es damit fast 15 Milliarden. Außerdem wird die Eröffnung auf 2031 verschoben. Nach dem Gifttod einer Hamburger Familie im Türkei-Urlaub müssen mehrere Angeklagte lange hinter Gitter. Unter anderem wurde der Hotelbesitzer zu gut 13 und der Inhaber der Schädlingsbekämpfungsfirma zu 18 Jahren Haft verurteilt. Die vierköpfige Familie war letzten November an einer Vergiftung mit Insektiziden in einem Istanbuler Hotel gestorben. Bei der WM richtet sich der Blick fürs deutsche Team nach der Pleite gegen Ecuador schon aufs nächste Spiel. Wegen des komplizierten Vergleichs der Gruppendritten kommen für das 16. Finale am Montag jetzt nur noch 3 Gegner in Frage. Schottland, Paraguay und Schweden.
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2: Viel Sonne ist gerade angesagt, dazu kaum Wolken und es bleibt trocken und es ist richtig heiß. Aktuell liegen die Temperaturen bei 31 bis 38 Grad. Im Westen kann es vereinzelt sogar noch heißer werden. Morgen bleibt es meistens sonnig, Richtung Westen ziehen aber mehr Wolken auf und an der Nordseeküste sind vereinzelt kräftige Gewitter drin. Die Höchstwerte gehen rauf auf bis zu 41 Grad.
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5: 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Britney Spears, born to make you happy. Nach den Nightcrawlers, push the feeling on. Und hier sind

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1: Eigentlich will Britney Spears ihr Debütalbum im Stil von Sheryl Crow aufnehmen. Doch ihr Label hat andere Pläne. Weniger erwachsen, mehr Teen Pop. Der Songtext von Born to Make You Happy ist der damals 17-jährigen Britney aber zu anzüglich. Sie setzt eine Änderung durch und hat Erfolg. 1999 erscheint der Song als Single in Europa und geht auf Platz 1.
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Sommerabend hier bei 90s, 90s, jetzt mit Santana und Rob Thomas. Und Rob Thomas, der ist eigentlich Deutscher. Er ist zumindest in Landstuhl geboren, auf der Airbase dort. Sein Vater war dort nämlich beschäftigt. Kommt direkt jetzt bei uns aus dem Sommerhits Radio, findet ihr über die Homepage oder in der App. Santana und Rob Thomas mit Smooth aus dem Jahr 99.

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1: Im Studio Mia Hin. So heiß ist es in einem Juni in Deutschland noch nie gewesen. Der Hitzerekord ist jetzt geknackt. In Saarbrücken hat der Deutsche Wetterdienst vorläufig 40 Grad gemessen, sagte uns ein Sprecher. Den bisherigen Juni-Rekord gab es 2019 mit 39,6 Grad. Bei der Lufthansa drohen offenbar Flugstreichungen. Wie der Spiegel schreibt, hat Lufthansa-Chef Spohr seine Belegschaft wegen der weltweiten Kerosinknappheit auf harte Notfallpläne eingestimmt. Im Ernstfall müssen ab Juli, vielleicht aber auch erst im Winter, bis zu 40 Maschinen am Boden bleiben. In Deutschland soll es bei der Sanierung von Straßen, Brücken und Schienen schneller gehen. Ein entsprechendes Gesetz hat der Bundestag jetzt verabschiedet. Es soll Planungen und Genehmigungen beschleunigen, vor allem bei Verkehrs- und Energieprojekten. Umweltverbände befürchten Einbußen beim Naturschutz. Die ersten Bundesländer sind heute in die Sommerferien gestartet. In Hessen, Rheinland-Pfalz und im Saarland war heute der letzte Schultag. Der ADAC rechnet für dieses Wochenende mit der ersten großen Sommerreisewelle in diesem Jahr.
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2: Sonne satt und dazu meist nur ein paar Wolken am Himmel und es bleibt trocken, aber echt brutal heiß. In der Nacht ist es weiter klar bis leicht wolkig, auch da ohne Regen. Die Tiefstwerte liegen zwischen 24 und 16 Grad. Morgen kommt nochmal eine Schippe drauf. Viel Sonne, im Nordwesten mehr Wolken und am Nachmittag Richtung Nordseeküste vereinzelt kräftige Gewitter, maximal bis 42 Grad.
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5: 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Frozen von Madonna, perfekt bei dem Wetter, kriegt er gleich. Nach Hathaway, What is Love und The Farm All Together Now. Das ist der Freitagabend. Schönen Abend euch, ich bin Susanne Kamp.

0: sich immer wieder neu erfunden und das macht sie zum Megastar. Peter Plate von Rosenstolz über Madonna. Frozen.
1: Saß ich im Taxi auf dem Weg zum Flughafen und auf einmal wurde Frozen gespielt von Madonna und ich dachte, wow, die hat sich ja schon wieder völlig neu erfunden und das ist meine Lieblings-Madonna sozusagen, diese Frozen-Zeit. Damals war es ja so, es war nicht so leicht, einen neuen Song zu hören. Man musste wirklich noch das Radio anschalten und das sollen sie natürlich immer noch, liebe Hörer, aber drauf warten, dass dieser Song gespielt wird. 90s, 90s.

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by Loonies. I got five on it. Reingewortet von Elisa

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1: Zwei 90er-Musiker sind heute zeitgleich geboren, nämlich 1969. Erstens Mark Decloyd von dieser Band hier. You're unbelievable. Mark ist der Drummer von The EMF. Mit Unbelievable landen sie 1990 einen großen Charterfolg. Und unser zweites Geburtstagskind heißt Colin Greenwood, gleicher Jahrgang. Er spielt den Bass bei dieser Band hier. But I'm a creep. Radiohead. Mit Creep feiern sie große Erfolge in den 90ern und auch das 97er-Album OK Computer wird zu einer absoluten Ikone. Also zweimal Glückwunsch heute. Und noch schnell die Nummer 1 in den Ami-Charts 1995 auf den Tag. Genau das war dieser Song hier. Rockstar Bryan Adams thront ganz oben mit Have You Ever Really Loved a Woman? 90s, 90s.
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90s hier, euch einen schönen Freitagabend. Es könnte mich nicht weniger interessieren, ob du tot bist oder lebst. Wer kommt jetzt wohl? Wir gehen rein ins Hip-Hop Deutsch Radio mit einer der ganz wenigen weiblichen Beteiligungen in diesem Genre. Also mal draufklicken und entdecken, wer da sonst noch so drin rumschwimmt über unsere Homepage oder in der App. Und natürlich geht's hier um Sabrina.

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1: Im Studio Mia Hin. So heiß ist es in Deutschland noch nie gewesen. Der Allzeit-Hitzerekord wurde geknackt. In Saarbrücken hat der Deutsche Wetterdienst vorläufig 41,3 Grad gemessen. Der bisherige Spitzenwert stammt aus dem Jahr 2019 mit 41,2 Grad. Mit schwerem Gerät und bloßen Händen suchen Retter in Venezuela nach den Überlebenden des schweren Doppelerdbebens. Mittlerweile sind auch erste Helfer aus dem Ausland in der Region um die Hauptstadt Caracas angekommen. Nach aktuellem Stand starben bei dem Beben rund 600 Menschen. Mehr als 50.000 werden vermisst. Der Attentäter vom Magdeburger Weihnachtsmarkt muss lebenslang hinter Gitter, so lautet das Urteil. Außerdem soll bei einer möglichen späteren Entlassung aus der normalen Haft geprüft werden, ob er im Anschluss in die Sicherheitsverwahrung kommt. 6 Menschen waren bei der Tat 2024 gestorben. Langsam aber sicher füllt sich bei der Fußball-WM der Spielplan für die erste K.O.-Runde. 4 von 16 Partien sind komplett. Zum Auftakt spielt übermorgen Südafrika gegen Kanada. Deutscher Gegner ist am Montag entweder Schottland, Paraguay oder Schweden.
0: Das ist das Wichtigste für den Moment. 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
2: Sonne satt und dazu meist nur ein paar Wolken am Himmel. Und es bleibt trocken, aber echt brutal heiß. In der Nacht ist es weiter klar bis leicht wolkig, auch da ohne Regen. Die Tiefstwerte liegen zwischen 24 und 16 Grad. Morgen kommt nochmal eine Schippe drauf. Viel Sonne, im Nordwesten mehr Wolken und am Nachmittag Richtung Nordseeküste vereinzelt kräftige Gewitter, maximal bis 42 Grad.
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5: 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TLC und Creep, das ist richtig geil, entspannter Sound für diesen heißen Freitagabend. Jennifer Lopez, Party Waiting for Tonight und ebenfalls Feierei, jetzt mit Gigi D'Agostino, La Passion. Euch einen schönen Abend, ich bin Susanka.

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Wunderschönen Freitagabend wünsche ich euch hier bei 90s. Ich bin Susanka und falls euch super heiß ist an diesem Wochenende, denkt dran, in genau 6 Monaten ist einfach schon der 2. Weihnachtsfeiertag und das Jahr fast vorbei. Also Hitze speichern und dann kann nichts mehr schief gehen. Ich wünsche euch ein schönes Wochenende und wir hören uns dann am Montag wieder ab 15 Uhr. Und jetzt gehen wir nochmal rein ins Love Songs Radio von 90s. Findet ihr in der App oder im Web. Janet Jackson, That's the way love goes. 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
1: Im Studio Mia Hin. Deutschland hat einen neuen Hitzerekord. An einer Messstation in Saarbrücken hat der Deutsche Wetterdienst 41,3 Grad gemessen. So heiß war es noch nie seit Beginn der Aufzeichnungen. Die Hitze sorgt unter anderem auch auf den Autobahnen für Probleme. Auf mehreren Strecken ist die Fahrbahn aufgebrochen. In Venezuela werden nach dem schweren Doppelerdbeben über 50.000 Menschen vermisst. Rund 600 wurden bereits tot geborgen. Retter suchen mit schwerem Gerät und bloßen Händen weiter nach Überlebenden. Nach der Katastrophe am Mittwoch ist es ein Rennen gegen die Zeit. Stuttgart 21 wird nicht nur noch später fertig, sondern auch noch deutlich teurer. Die Deutsche Bahn rechnet mit zusätzlichen Kosten von 3 Milliarden Euro für den Tiefbahnhof. Insgesamt sind es damit fast 15 Milliarden. Außerdem wird die Eröffnung auf 2031 verschoben. Die ersten Bundesländer sind heute in die Sommerferien gestartet. In Hessen, Rheinland-Pfalz und im Saarland war heute der letzte Schultag. Der ADAC rechnet für dieses Wochenende mit der ersten großen Sommerreisewelle in diesem Jahr.
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2: Sonne satt und dazu meist nur ein paar Wolken am Himmel und es bleibt trocken, aber echt brutal heiß. In der Nacht ist es weiter klar bis leicht wolkig, auch da ohne Regen. Die Tiefstwerte liegen zwischen 24 und 16 Grad. Morgen kommt nochmal eine Schippe drauf. Viel Sonne, im Nordwesten mehr Wolken und am Nachmittag Richtung Nordseeküste vereinzelt kräftige Gewitter, maximal bis 42 Grad.

0: 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Celebration.
1: Rod von der Fun Factory hat mich eingeladen nach Las Vegas, um dort das Millennium zu feiern. Und da war Fun Factory schon nicht mehr so ganz erfolgreich. Und dann hat er ein Hotel gebucht, keine Kreditkarte gehabt, dann musste ich das Hotelzimmer bezahlen. Die Party, die hat er dann auch nicht bezahlt. Also End vom Lied ist, dass ich in Las Vegas war und das Millennium praktisch verpasst habe. Auf der Straße stand nichts gewesen, ist keine Party. Und dann, ich glaube um

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Backstreet Boys. Gigi D'Agostino. Und neu dabei, Green Day, When I Come Around. 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
1: Im Studio Mia hin. So heiß ist es in Deutschland noch nie gewesen. Der Allzeithitzerekord wurde geknackt. In Saarbrücken hat der Deutsche Wetterdienst vorläufig 41,3 Grad gemessen. Der bisherige Spitzenwert stammt aus dem Jahr 2019 mit 41,2 Grad. Bei der Lufthansa drohen offenbar Flugstreichungen. Wie der Spiegel schreibt, hat Lufthansa-Chef Spohr seine Belegschaft wegen der weltweiten Kerosinknappheit auf harte Notfallpläne eingestimmt. Im Ernstfall müssen ab Juli, vielleicht aber auch erst im Winter, bis zu 40 Maschinen am Boden bleiben. Der Stellenabbau bei VW fällt wohl deutlich größer aus als gedacht. Laut Manager-Magazin stehen weltweit 100.000 Jobs auf der Streichliste. Bislang war von halb so vielen die Rede. Mehrere Werke könnten demnach sogar schließen. In Hannover, Emden und Zwickau sowie das Audi-Werk in Neckarsulm. Langsam aber sicher füllt sich bei der Fußball-WM der Spielplan für die erste K.O.-Runde. 4 von 16 Partien sind komplett. Zum Auftakt spielt übermorgen Südafrika gegen Kanada. Deutscher Gegner ist am Montag entweder Schottland, Paraguay oder Schweden.
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2: Meist ist der Himmel klar oder nur leicht wolkig und es bleibt überwiegend trocken. Höchstens im Westen kann anfangs nochmal ein Gewitter dabei sein, das aber schnell nachlässt. In der Nacht gehen die Temperaturen runter auf 24 bis 16 Grad. Morgen wird's wieder knallheiß mit bis zu 42 Grad. Dazu mal mehr, mal weniger Wolken und vereinzelt sind Gewitter möglich.

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1: Eurodance dominiert die 90er und Captain Hollywood liefert den Soundtrack dazu. More and More entsteht zusammen mit Erfolgssongwriter Nosy Katzmann und Sängerin Nina Gerhardt. 1992 stürmt der Song die Charts, hält sich 37 Wochen in den deutschen Top 100 und wird über 7 Millionen Mal verkauft. 90s.

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1: Im Studio Lisa Schwarzkopf. So heiß ist es in Deutschland noch nie gewesen. Der Allzeit-Hitzerekord wurde geknackt. In Saarbrücken hat der Deutsche Wetterdienst 41,3 Grad gemessen. Der bisherige Spitzenwert war aus dem Jahr 2019 mit 41,2 Grad. In Deutschland soll es bei der Sanierung von Straßen, Brücken und Schienen schneller gehen. Ein entsprechendes Gesetz hat der Bundestag jetzt verabschiedet. Es soll Planungen und Genehmigungen beschleunigen, vor allem bei Verkehrs- und Energieprojekten. Umweltverbände befürchten Einbußen beim Naturschutz. Der Attentäter vom Magdeburger Weihnachtsmarkt muss lebenslang hinter Gitter, so das Urteil. Außerdem soll bei einer möglichen späteren Entlassung aus der normalen Haft geprüft werden, ob er im Anschluss in die Sicherungsverwahrung kommt. 6 Menschen waren bei der Tat gestorben. Langsam aber sicher füllt sich bei der Fußball-WM der Spielplan für die erste K.O.-Runde. 4 von 16 Partien sind komplett. Zum Auftakt spielt übermorgen Südafrika gegen Kanada. Für das Spiel der Deutschen am Montag sind jetzt nur noch 3 Gegner möglich: Schottland, Paraguay und Schweden.
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2: Meist ist der Himmel klar oder nur leicht wolkig und es bleibt überwiegend trocken. Höchstens im Westen kann anfangs nochmal ein Gewitter dabei sein, das aber schnell nachlässt. In der Nacht gehen die Temperaturen runter auf 24 bis 16 Grad. Morgen wird's wieder knallheiß mit bis zu 42 Grad. Dazu mal mehr, mal weniger Wolken und vereinzelt sind Gewitter möglich.

0: unverkennbare Melodie wurde wieder zum Nummer 1 Hit. Nur kaum jemand hat es bemerkt. Alex Christensen über Gala, Freed from Desire.
1: Als der Song Gala, Freed from Desire, ich glaube 1996 veröffentlicht wurde, ist mir sofort aufgefallen, dass der so eine eingängige Melodie hat und die ist na na na na na na na na na na na na. Hat so eine gewisse Methode. Und habe ich mir das aufgeschrieben in mein Notizheft. Irgendwann musste man einen Song machen, der so ähnlich ist, so ähnlich gestaltet ist. Und dann habe ich 5 Jahre später La La La La La, It's All Around the World. Und das war inspiriert eigentlich von Gala

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1: Im Studio Lisa Schwarzkopf. Deutschland hat einen neuen Hitzerekord. An einer Messstation in Saarbrücken hat der Deutsche Wetterdienst 41,3 Grad gemessen. So heiß war es noch nie seit Beginn der Aufzeichnungen. Die Hitze sorgt unter anderem auch auf den Autobahnen für Probleme. Auf mehreren Strecken ist die Fahrbahn aufgebrochen. Stuttgart 21 wird nicht nur noch später fertig, sondern auch noch deutlich teurer. Die Deutsche Bahn rechnet mit zusätzlichen Kosten von 3 Milliarden Euro für den Tiefbahnhof. Insgesamt sind es damit fast 15 Milliarden. Außerdem wird die Eröffnung von Ende des Jahres auf 2031 verschoben. Die EU will Männern aus der Ukraine im wehrfähigen Alter künftig keinen Schutz mehr gewähren. Damit reagiert die Kommission auf eine direkte Bitte aus Kiew. Für alle anderen Geflüchteten soll der Schutzstatus bis März 2028 verlängert werden. Bei der WM richtet sich der Blick fürs deutsche Team nach der Pleite gegen Ecuador schon aufs nächste Spiel. Wegen des komplizierten Vergleichs der Gruppendritten kommen fürs Sechzehntelfinale am Montag jetzt nur noch 3 Gegner in Frage: Schottland, Paraguay und Schweden.
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2: Meist ist der Himmel klar oder nur leicht wolkig und es bleibt überwiegend trocken. Höchstens im Westen kann anfangs nochmal ein Gewitter dabei sein, das aber schnell nachlässt. In der Nacht gehen die Temperaturen runter auf 24 bis 16 Grad. Morgen wird's wieder knallheiß mit bis zu 42 Grad. Dazu mal mehr, mal weniger Wolken und vereinzelt sind Gewitter möglich.

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1: Ist gerade mal 16, als er auf einer Party den Musiker und Produzenten Adamski kennenlernt. Der ist sofort begeistert von Seals Stimme und gemeinsam nehmen sie den Song Killer auf und landen damit, wie wir wissen, einen Riesenhit. 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
2: Im Studio Lisa Schwarzkopf. So heiß ist es in Deutschland noch nie gewesen. Der Allzeit-Hitzerekord wurde geknackt. In Saarbrücken hat der Deutsche Wetterdienst 41,3 Grad gemessen. Der bisherige Spitzenwert war aus dem Jahr 2019 mit 41,2 Grad. Große Baustellen sollen in Deutschland künftig schneller fertig werden. Der Bundestag hat dafür jetzt grünes Licht gegeben. Vor allem Straßen- und Schienenprojekte sollen zügiger geplant und genehmigt werden. Umweltverbände warnen allerdings vor Nachteilen für den Naturschutz. Die Suche nach Überlebenden des schweren Doppelerdbebens in Venezuela wird so langsam ein Rennen gegen die Zeit. Über 50.000 Menschen werden vermisst, über 900 wurden tot geborgen. Mittlerweile sind auch erste Helfer aus dem Ausland in der Region um die Hauptstadt Caracas angekommen. Frankreich zieht als Gruppensieger mit viel Rückenwind in die K.O.-Runde der Fußball-WM ein. Die Equipe Tricolore hat sich mit einem regelrechten Offensivfeuerwerk gegen Norwegen mit 4:1 durchgesetzt. Außerdem hat der Senegal den Irak mit 5:0 abgefertigt und damit noch eine Chance auf 16. Finale.
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3: Meist ist der Himmel klar oder nur leicht wolkig und es bleibt überwiegend trocken. Höchstens im Westen kann anfangs nochmal ein Gewitter dabei sein, das aber schnell nachlässt. In der Nacht gehen die Temperaturen runter auf 24 bis 16 Grad. Morgen wird's wieder knallheiß mit bis zu 42 Grad. Dazu mal mehr, mal weniger Wolken und vereinzelt sind Gewitter möglich.

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1: Dolls gibt es schon seit 1986. Doch sie müssen 12 Jahre und 6 Alben lang warten, bis endlich der ganz große Wurf kam. Die Hitsingle Iris verkauft sich 1998, also 12 Jahre später, über 4 Millionen Mal und wird für 3 Grammys nominiert. Inzwischen wird der Song auch gern bei Hochzeiten gespielt.
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1: Im Studio Lisa Schwarzkopf. Deutschland hat einen neuen Hitzerekord. An einer Messstation in Saarbrücken hat der Deutsche Wetterdienst 41,3 Grad gemessen. So heiß war es noch nie seit Beginn der Aufzeichnungen. Die Hitze sorgt unter anderem auch auf den Autobahnen für Probleme. Auf mehreren Strecken ist die Fahrbahn aufgebrochen. Die nächste Verspätung bei der Deutschen Bahn ist jetzt offiziell. Die Eröffnung des Tiefbahnhofs Stuttgart 21 verzögert sich um weitere 5 Jahre. Letzte Arbeiten im Großraum Stuttgart werden erst 2033 fertig. Auch die Kosten steigen um weitere 3 Milliarden Euro. Nach dem Gifttod einer Hamburger Familie im Türkei-Urlaub müssen mehrere Angeklagte lange hinter Gitter. Unter anderem wurden der Hotelbesitzer und der Inhaber der Schädlingsbekämpfungsfirma verurteilt. Die 4-köpfige Familie starb letzten November an einer Vergiftung mit Insektiziden in einem Istanbuler Hotel. Gruppensieg für Frankreichs Nationalmannschaft bei der Fußball-WM. In ihrem letzten Vorrundenspiel in Boston haben die Les Bleus Norwegen mit einem starken 4:1 geschlagen. Für beide Mannschaften geht's in der K.O.-Runde weiter. Auch der Senegal kann sich noch Hoffnungen auf den Einzug machen. Endstand gegen den Irak 5:0.
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2: Meist ist gerade klar und trocken, nur im Westen können ganz am Anfang noch vereinzelt kräftige Gewitter rumoren, die aber schnell nachlassen. Aktuell liegen wir bei 24 bis 16 Grad. Heute bleibt's oft freundlich mit wenig Wolken und trocken und richtig heiß wird's auch. Die Spitzenwerte klettern auf bis zu 41 Grad.

0: der Hitschmiede Frankfurt auf die Tanzflächen der ganzen Welt. Moose T über Snap. Rhythm is a Dancer.
1: Das ist für mich eine ganz, ganz wichtige Gruppe in den 90ern gewesen. Gerade mit dem Lied Rhythm is a Dancer, weil das Projekt auch aus Deutschland kam, aus Frankfurt. Und weltweit so riesig erfolgreich war. Und Rhythm is a Dancer ist ja echt wirklich eine Hymne quasi, die auch immer wieder gecovert wurde. Also das ist so ein richtig deutsches Stück Kulturgut. Also wirklich eine gute Botschafterfunktion quasi. 90s, 90s.

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